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1: Tiefsttemperaturen zwischen 13 und 5 Grad. Heute im Laufe des Tages eine Mischung aus Sonne und Wolken, 24 bis 27 Grad. Morgen viele Wolken, von Nordwesten her Regen. Auch Gewitter können dabei sein, maximal 24 Grad.
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1: Tiefsttemperaturen zwischen 13 und 5 Grad. Heute im Laufe des Tages eine Mischung aus Sonne und Wolken, 24 bis 27 Grad. Morgen viele Wolken, von Nordwesten her Regen. Auch Gewitter können dabei sein, maximal 24 Grad.

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1: Tiefsttemperaturen zwischen 13 und 5 Grad. Heute im Laufe des Tages eine Mischung aus Sonne und Wolken, 24 bis 27 Grad. Morgen viele Wolken, von Nordwesten her Regen. Auch Gewitter können dabei sein, maximal 24 Grad.
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1: Ich bin Hendrik Daum. Einen schönen guten Morgen. Benzin ist in Deutschland mittlerweile so teuer wie noch nie und die Politik bespricht jetzt mögliche Gegenmaßnahmen. Die SPD fordert einen Preisdeckel sowie eine Übergewinnsteuer. In einem Positionspapier der Sozialdemokraten heißt es, Mineralölkonzerne würden die aktuelle Krise schamlos ausnutzen, um Rekordgewinne auf Kosten der Bürger zu machen. CSU-Chef Söder hat sich dagegen dafür ausgesprochen, dass Deutschland, wie schon Österreich, die steuerlichen Mehreinnahmen durch die gestiegenen Preise an die Bürger zurückgeben sollte. Der oberste Gerichtshof der USA hat Pläne der Trump-Regierung gestoppt, die Briefwahl einzuschränken. Die Entscheidung ist von großer Bedeutung, weil in den USA fast ein Drittel der Wähler per Briefwahl abstimmt und im November Zwischenwahlen anstehen. Präsident Trump behauptet immer wieder, die Briefwahl führe zu Betrug. Belegen kann er das aber nicht. Die Zwischenwahlen gelten als wichtiger Stimmungstest für Trump. Den Republikanern droht im Repräsentantenhaus eine Niederlage. Im Senat könnte es eine Pattsituation geben. Oasis kommen zurück nach Deutschland. Die Band um Liam und Noel Gallagher kündigt in den sozialen Medien zwei Konzerte für den 2. und 3. Juli 2027 an, und zwar in München. Es sind ihre ersten Auftritte in Deutschland seit 2009. In Sachsen erhalten immer mehr Kinder und Jugendliche die Diagnose ADHS. Laut dem neuen Kinder- und Jugendreport der DRK stieg die Zahl der Erstdiagnosen im Jahr 2024 auf 6.400 Fälle. Ein Plus von 7% innerhalb eines Jahres.
2: Jungen sind fast dreimal so häufig betroffen wie Mädchen. Insgesamt werden in Sachsen 3,5% aller Kinder und Jugendlichen wegen ADHS medizinisch versorgt. Der Freistaat liegt damit unter dem Bundesdurchschnitt von 5,2%. Von ADHS-Betroffene lassen sich leicht ablenken, zappeln oft und können schlecht abwarten. Andererseits sind sie häufig kreativ und begeisterungsfähig. Gunnar Tichy, Nachrichtenredaktion.
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4: Heute im Laufe des Tages eine Mischung aus Sonne und Wolken, 24 bis 27 Grad. Morgen viele Wolken, von Nordwesten her Regen. Auch Gewitter können dabei sein, maximal 24 Grad.

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1: Mit Ingo Enke. Guten Morgen. Sachsens Wirtschaftsminister Dirk Panther fordert von der Bundesregierung Maßnahmen gegen die hohen Spritpreise. Möglich sei, die CO2-Abgabe auszusetzen oder die Energiesteuer zu senken, so der SPD-Politiker. Im Wettrennen um Rohstoffe in der Arktis will Europa stärker mitmischen. Bundeskanzler Friedrich Merz und Vertreter von 11 weiteren Ländern haben sich bei einem Gipfel in Finnland darauf geeinigt, das Engagement der EU auszubauen. Der oberste Gerichtshof der USA hat Pläne der Trump-Regierung gestoppt, die Briefwahl einzuschränken. In den USA stimmt fast ein Drittel der Wähler per Briefwahl ab. Der insolvente Chemnitzer Textilmaschinenbauer STC Spinnzwirn ist zumindest teilweise gerettet. Ein bisheriger Gesellschafter übernimmt ausgewählte Vermögenswerte als Grundlage für den Neustart einer Firma mit rund 40 Beschäftigten. Bei der Aktion Genial Sozial haben 37.000 Schüler in Sachsen an einem Tag 1 Million Euro für den guten Zweck erarbeitet. Sie tauschten dafür das Klassenzimmer gegen einen Arbeitsplatz in Unternehmen.
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2: Heute im Laufe des Tages eine Mischung aus Sonne und Wolken, 24 bis 27 Grad. Morgen viele Wolken, von Nordwesten her Regen. Auch Gewitter können dabei sein, maximal 24 Grad.
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1: Mit Ingo Enke. Guten Morgen. Schon nächstes Jahr soll in Dresden die Produktion in dem neuen Chipwerk von ISMC starten. Das kündigte der taiwanesische Mutterkonzern gestern beim Richtfest an. Schwerpunkt werden Chips für die Autoindustrie. Dresdens Oberbürgermeister Dirk Hilbert.
2: Das macht einen auf der einen Seite stolz, dass in Deutschland investiert wird, dass investiert wird in der eigenen Stadt. Ich sehe die Städte und Gemeinden, die unter massivem finanziellen Druck stehen. Und dann ist es toll, wenn man sagen kann, hier wird das größte Einzelinvestment jemals im Freistaat Sachsen realisiert. Und es ist schon immer beeindruckend gewesen, wenn man vom Norden in die Stadt hineingefahren ist und diese Riesenbaustelle, die vielen Kräne gesehen hat. Deswegen kann man sagen, man ist stolz, aber es ist auch ein Auftrag.
1: Sachsens Wirtschaftsminister Dirk Panther fordert von der Bundesregierung Maßnahmen gegen die hohen Spritpreise. Möglich sei, die CO2-Abgabe auszusetzen, die Energiesteuer zu senken und einen flexiblen Preisdeckel einzuführen, erklärte der SPD-Politiker. Außerdem spricht sich Panther für die Abschöpfung von Krisengewinnen bei den Ölkonzernen aus. In der EU gibt es Streit um Russland-Sanktionen. Die Mitgliedstaaten konnten sich nicht darauf einigen, die heute auslaufenden Strafmaßnahmen gegen rund 3000 Personen und Unternehmen um 12 Monate zu verlängern. Es wurde nur eine Verlängerung um 7 Tage vereinbart. Bis dahin sollen Streitfragen geklärt werden. Insbesondere die Slowakei fordert, die EU-Sanktionen gegen einen russischen Oligarchen aufzuheben. Der oberste Gerichtshof der USA hat Pläne der Trump-Regierung gestoppt, die Briefwahl einzuschränken. In den USA stimmt fast ein Drittel der Wähler per Briefwahl ab. Im November stehen Zwischenwahlen an. Donald Trump behauptet immer wieder, die Briefwahl führe zu Betrug. Belegen kann er das nicht. Die Zwischenwahlen gelten als wichtiger Stimmungstest für den US-Präsidenten. Im Bergmagazin Marienberg läuft eine neue Sonderausstellung unter dem Titel Höhenflüge. Die Schau zeigt Ergebnisse aus über 30 Jahren sächsischer Luftbildarchäologie. Besucher erwarten interaktive Geländemodelle und Animationen. Außerdem kann man auch die Arbeit im Cockpit mal spielerisch selbst ausprobieren. Bis Anfang April läuft die Ausstellung in Marienberg.
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3: Es wird der schönste Tag der Woche heute mit nochmal richtig spätsommerlichen Temperaturen bis zu 25 Grad und viel Sonne, Regen ist noch kein Thema. Und morgen sieht es anfangs nochmal ähnlich aus, da zieht sich's allerdings dann langsam zu und am Nachmittag und Abend steigen das Schauer- und Gewitterrisiko bei bis zu 23 Grad.
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3: Schauen wir auf die Straßen heute Morgen. A9 Nürnberg Richtung Leipzig, zwischen Hermsdorf Süd und Hermsdorfer Kreuz ein defekter LKW. Dann auf der A4 Dresden Richtung Chemnitz in der Überfahrt auf die B93 Richtung Zwickau steht ein defekter Schwertransport. Vorsicht! Und geblitzt wird unter anderem in Dresden auf dem Zellschen Weg Richtung Bergstraße, auf der Keulenbergstraße stadteinwärts und in Langebrück auf der Dresdner Straße am Lindenhof stadteinwärts.
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3: Das ist früh, aber Sie sind wach, also sind wir es ja auch. Mit Stefanie gleich, mit Anna-Maria Zimmermann und jetzt ein Traumduett. Susi Quattro und Chris Norman, Stumbling In.

royaler Glanz in der Antenne Sachsen-Hütte. Das ist Prinzessin Stefanie von Monaco mit ihrem damals 80er Charterfolk Irresistible. Hier ist Antenne Sachsen mit 70ern, 80ern und den schönsten Schlagern. Und jetzt tun wir was gegen das Morgentief und holen ordentlich Schwung mit John Travolta und Olivia Newton-John. You're the one that I want. Schönen guten Morgen.

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0: Morgen am Dienstag mit Antenne Sachsen. Mit 70ern, 80ern und den schönsten Schlagern gleich mit Domani l'amore vincerà von Claudia Jung. Ich habe keine Ahnung, was das heißt, aber es klingt schön nach Urlaub. Gibt's gleich nach den 6:30 Antenne Sachsen Schlagzeilen.
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0: Die Teuerungsrate aus. Laut einer Studie der Brüsseler Denkfabrik New Economics zieht die Inflation um 0,2 Punkte an, wenn Öl- und Gaspreise um 10% steigen. 6.400 Kinder und Jugendliche in Sachsen haben in 2024 eine ADHS-Diagnose erhalten. Das ist ein Plus von 7% innerhalb eines Jahres, so die DAK. Bei einem Feuer im Parkhaus West am Hauptbahnhof Leipzig sind am Abend zwei Autos komplett zerstört worden. Zur Brandursache ermittelt die Polizei. In dieser Woche beginnt der Bau der Carbonforschungsanlage der TU Chemnitz. Für 34 Millionen Euro entsteht in Boxberg-Kringelsdorf in der Oberlausitz ein Komplex für die Herstellung von Carbonfasern.
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2: Es wird der schönste Tag der Woche heute mit nochmal richtig spätsommerlichen Temperaturen bis zu 25 Grad und viel Sonne, Regen ist noch kein Thema. Und morgen sieht's anfangs nochmal ähnlich aus, da zieht sich's allerdings dann langsam zu und am Nachmittag und Abend steigen das Schauer- und Gewitterrisiko bei bis zu 23 Grad.
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2: Schauen wir auf die Straßen heute Morgen. A9 Nürnberg Richtung Leipzig, zwischen Hermsdorf Süd und Hermsdorfer Kreuz ein defekter LKW. Dann auf der A4 Dresden Richtung Chemnitz in der Überfahrt auf die B93 Richtung Zwickau steht ein defekter Schwertransport. Vorsicht! Und geblitzt wird unter anderem in Dresden auf dem Zellschen Weg Richtung Bergstraße, auf der Keulenbergstraße stadteinwärts und in Langebrück auf der Dresdner Straße am Lindenhof stadteinwärts.
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größte Hit von Madonna, Like a Prayer bei Antenne Sachsen. 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

0: So klingt Antenne Sachsen am Dienstagmorgen mit 70ern, 80ern und den schönsten Schlagern und alles, was wichtig ist, gleich in den 7 Uhr Antenne Sachsen News.
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6: Mit Ingo Enke. Guten Morgen. Europas größter Mikroelektronikstandort Dresden wächst weiter. Mit dem Richtfest gestern bei ISMC hat der Bau der neuen Chipfabrik einen weiteren Meilenstein erreicht. Die Milliardeninvestition wird sich nach Ansicht von Ministerpräsident Michael Kretschmer positiv auf ganz Sachsen auswirken.
7: Wir wollen weiter wachsen. Wir brauchen dafür einmal Arbeitskräfte, brauchen auf der anderen Seite Industriegrundstücke. Wir sind in Großenhain, wir sind in Leipzig, wir sind in der Region Südwestsachsen dabei, auch in der Nähe von Pirna, Industrieflächen zu erschließen, sodass es weitergehen kann.
6: Donald Trump wollte die Briefwahl einschränken, aber dieser Plan ist jetzt vom obersten Gerichtshof der USA gestoppt worden. Die Richter am Supreme Court haben einen Eilantrag abgelehnt. Der US-Präsident hatte immer wieder behauptet, Briefwahl würde zu mehr Betrug führen. Belegen konnte er das nie. Fast ein Drittel der US-Wähler stimmen per Post ab. Im November stehen in den USA Zwischenwahlen an. Wenn die Energiepreise weiter steigen, wirkt sich das unmittelbar auf die Teuerungsrate aus. Das zeigt eine Studie der Brüsseler Denkfabrik New Economics. Wenn Öl- und Gaspreise um 10% steigen, könnte die Inflation in Deutschland schon um 0,2 Punkte anziehen. Die Forscher sehen fossile Energie als größtes Inflationsrisiko in Europa. Sie fordern günstigere Zinsen für Wind- und Solarausbau, um das Risiko zu senken. Der insolvente Chemnitzer Textilmaschinenbauer STC Spinzwirn ist zumindest teilweise gerettet. Ein bisheriger Gesellschafter übernimmt ausgewählte Vermögenswerte, die dann Grundlage für den Neustart einer eigenständigen Gesellschaft mit rund 40 Beschäftigten sind, so der Insolvenzverwalter. Für Mitarbeiter, deren Arbeitsplätze nicht erhalten werden können, wurde eine Transfergesellschaft eingerichtet. Bei der Aktion Genial Sozial haben 37.000 Schüler in Sachsen an nur einem Tag 1 Million Euro für den guten Zweck erarbeitet. Ende Juni tauschten sie das Klassenzimmer gegen einen Arbeitsplatz in Firmen. Der Lohn fließt jetzt in soziale Projekte in Sachsen und weltweit. Die Organisatoren sprechen von einem beeindruckenden Ergebnis. Junge Menschen könnten viel bewegen.
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0: Es wird der schönste Tag der Woche heute mit nochmal richtig spätsommerlichen Temperaturen bis zu 25 Grad und viel Sonne, Regen ist noch kein Thema. Und morgen sieht's anfangs nochmal ähnlich aus, da zieht sich's allerdings dann langsam zu und am Nachmittag und Abend steigen das Schauer- und Gewitterrisiko bei bis zu 23 Grad.
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0: Schauen wir auf die Straßen heute Morgen. A9 Nürnberg Richtung Leipzig. Zwischen Hermsdorf Süd und Hermsdorfer Kreuz ein defekter LKW, steht aber auf der Standspur. Dann auf der A17 Prag Richtung Dresden. Hier ein totes Tier in der Auffahrt Dresden-Südvorstadt. Und auf der A4 Dresden Richtung Chemnitz in der Auffahrt zur B93 Richtung Zwickau steht ein defekter Schwertransport. Vorsicht! Geblitzt wird in Dresden auf dem Zellischen Weg Richtung Bergstraße und auf der Kollenbergstraße stadteinwärts und in Langebrück auf der Dresdner Straße am Lindenhof stadteinwärts.
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0: So, die Mädels warten schon. Girls, Girls, Girls. Von Sailor gibt's gleich nach Unchain My Heart von Joe Cocker. Und vorher eine kleine Reise nach Afrika. Hier ist Ingrid.

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Morgen mit Antenne Sachsen. Es wird ein richtig schöner Dienstag heute mit bis zu 25 Grad am Nachmittag. So, und jetzt starten wir in den Tag gleich mit Jürgen Drews. Ich baue dir ein Schloss und hier der größten Solonummer von Queen-Frontmann Freddie Mercury. The Great Pretender.

0: Hier ist Antenne Sachsen. Hier sind 70er, 80er und die schönsten Schlager. Zum Beispiel mit Hoffmann und Hoffmann gleich und mit Harpo nach unseren Schlagzeilen.
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6: Mit Ingo Enke, guten Morgen. Sachsens Wirtschaftsminister Dirk Panther fordert von der Bundesregierung Maßnahmen gegen die hohen Spritpreise. Möglich sei, die CO2-Abgabe auszusetzen oder die Energiesteuer zu senken, so der SPD-Politiker. Im Wettrennen um Rohstoffe in der Arktis will Europa stärker mitmischen. Bundeskanzler Friedrich Merz und Vertreter von 11 weiteren Ländern haben sich bei einem Gipfel in Finnland darauf geeinigt, das Engagement der EU auszubauen. Der oberste Gerichtshof der USA hat Pläne der

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1: Genießen Sie heute den schönsten Tag der Woche mit nochmal viel, viel Sonne und an die 25 Grad in der Spitze. Morgen wird es dann anfangs auch nochmal richtig schön, allerdings zieht sich dann langsam zu und dann steigt das Schauer- und Gewitterrisiko bei 15 bis 23 Grad tagsüber.
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1: Schauen wir auf die Straßen auf der A9 Nürnberg Richtung Leipzig zwischen Hermsdorf Süd und Hermsdorfer Kreuz, ein defekter LKW auf der Standspur. Dann steht auf der A4 Dresden Richtung Chemnitz in der Überfahrt auf die B93 Richtung Zwickau immer noch ein defekter Schwertransport. Und geblitzt wird auf der B93 Richtung Merane kurz vor der Abfahrt Crossen. Auf der B2 in Lindenhain Richtung Bad Düben. Dann in Chemnitz auf der Dr. Frieda-Freise-Straße, Ecke Theresienstraße und das Schrittgeschwindigkeit, Vorsicht, in Nickritz Richtung Riesa in der Bushaltestelle sowie in Dresden auf dem Zellischen Weg Richtung Bergstraße und in Langebrück auf der Dresdner Straße am Lindenhof.
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0: Kurz vor 8. Hier ist Antenne Sachsen. Einen schönen Dienstagmorgen mit allem, was wichtig ist, gleich in den 8 Uhr Antenne Sachsen Nachrichten.
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2: Mit Ingo Enke. Guten Morgen. In Sachsen erhalten immer mehr Kinder und Jugendliche die Diagnose ADHS. Laut dem neuen Kinder- und Jugendreport der DAK stieg die Zahl der Erstdiagnosen in 2024 auf 6.400 Fälle, ein Plus von 7% innerhalb eines Jahres.
3: Jungen sind fast dreimal so häufig betroffen wie Mädchen. Insgesamt werden in Sachsen 3,5% aller Kinder und Jugendlichen wegen ADHS medizinisch versorgt. Von ADHS-Betroffene lassen sich leicht ablenken, zappeln oft und können schlecht abwarten. Andererseits sind sie häufig kreativ und begeisterungsfähig. Gunnar Tichy, Nachrichtenredaktion.
2: Immer mehr Menschen können sich ihren Pflegeplatz nicht mehr leisten und die Städte müssen einspringen. Der Städte- und Gemeindebund kritisiert, die Ausgaben der Kommunen für die Hilfe zur Pflege seien letztes Jahr um 33% gestiegen, auf 6 Milliarden Euro. Das meldet die Augsburger Allgemeine. Die Kommunen fordern einen festen Eigenanteil für Pflegebedürftige, den Rest solle die Pflegekasse übernehmen. Immer häufiger greift Russland NATO-Staaten über hybride Wege an. Allein letztes Jahr habe es über 200 hybride Angriffe gegeben, so das Verteidigungsbündnis. Dazu zählen zum Beispiel Sabotageanschläge oder gezielte Desinformation. Cyberangriffe seien da gar nicht mit eingerechnet. Von denen gäbe es allein gegen das NATO-Hauptquartier jeden Monat Tausende. Diese Woche beginnt der Bau der Carbonforschungsanlage der TU Chemnitz. Für 34 Millionen Euro entsteht sie in Boxberg-Kringelsdorf in der Oberlausitz. Bis Ende 2028 wird ein in Europa einzigartiger Komplex für die Herstellung von Carbonfasern gebaut. Dort werden die Fasern sowohl produziert als auch zu Bauteilen verbunden. Am nächsten Sonntag fällt bei uns im Erzgebirge der Startschuss für das größte Wanderfest Europas, die Eurorando 2026. Mit einem Veranstaltungsticket bringt der Verkehrsverbund Mittelsachsen die Wanderer von Tour zu Tour. Für 25 Euro kann man an 3 aufeinanderfolgenden Tagen im ganzen Verbundgebiet mobil sein.
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0: Ganz viel Sonne heute und nochmal sommerliche Temperaturen mit bis zu 25 Grad in der Spitze. Morgen wird es anfangs noch freundlich sein, später allerdings ziehen dann dickere Wolken rein und kräftige Schauer und einzelne Gewitter durch, bei dann Temperaturen zwischen 15 und 23 Grad maximal.
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0: Schauen wir auf die Straßen. Auf der A9 Nürnberg Richtung Leipzig steht zwischen Hermsdorf Süd und Hermsdorfer Kreuz immer noch ein defekter LKW. Und in Leipzig auf der Hermann-Liebmann-Straße ein Straßenbahnunfall, da ist die Strecke derzeit blockiert. Geblitzt wird auf der B2 in Lindenhain Richtung Bad Düben am Roten Haus, auf der B93 Richtung Merane kurz vor der Abfahrt Krossen. Auf der B182 stehen sie in Dommitzsch, in Dresden auf der Wiener Straße zwischen Oskarstraße und Karcher Allee stadteinwärts, außerdem in Langebrück auf der Dresdner Straße am Lindenhof stadteinwärts, in Chemnitz auf der Dr. Frieda-Freise-Straße, Ecke Theresienstraße, Achtung, das Schrittgeschwindigkeit. Und dann blitzt es noch in Nickritz Richtung Riesa an der Bushaltestelle. Sowie auf der A13 Berlin Richtung Dresden an der Abfahrt Ruhland.
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0: 70er, 80er und die schönsten Schlager zum Dienstagmorgen. Jetzt mit Tina Turner, mit Wolfgang Petri und vorher heißt stillgestanden, hier sind die Village People.

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0: Das ist Antenne Sachsen mit 70ern, 80ern und den schönsten Schlagern gleich atemlos mit Helene Fischer und alles, was wichtig zu wissen ist, vom Wetter, von den Straßen und aus den Nachrichten gleich in den Schlagzeilen.
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8: Mit Ingo Enke, guten Morgen. Schon nächstes Jahr soll in Dresden die Produktion im neuen Chipwerk von ISMC starten.

0: Land Sachsen auswirkt. Wenn die Energiepreise weiter steigen, wirkt sich das unmittelbar auf die Teuerungsrate aus. Laut einer Studie der Brüsseler Denkfabrik New Economics zieht die Inflation um 0,2 Punkte an, wenn Öl- und Gaspreise um 10% steigen. 6.400 Kinder und Jugendliche in Sachsen haben in 2024 eine ADHS-Diagnose erhalten. Das ist ein Plus von 7% innerhalb eines Jahres, so die DAK. Bei einem Feuer im Parkhaus West am Hauptbahnhof Leipzig sind am Abend zwei Autos komplett zerstört worden. Zur Brandursache ermittelt die Polizei. In dieser Woche beginnt der Bau der Carbonforschungsanlage der TU Chemnitz. Für 34 Millionen Euro entsteht in Boxberg-Kringelsdorf in der Oberlausitz ein Komplex für die Herstellung von Carbonfasern.
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2: Freuen Sie sich wettertechnisch auf den schönsten Tag der Woche mit bis zu 25 Grad und sommersatt. Ansonsten morgen auch anfangs noch freundlich, allerdings zieht sich's dann langsam zu und kräftige Schauer und Gewitter rein bei 15 bis 23 Grad maximal.
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2: Schauen wir auf die Straßen. Vorsicht auf der A9 Nürnberg Richtung Leipzig zwischen Hermsdorf Süd und Hermsdorfer Kreuz immer noch ein defekter LKW. Und B170 Dresden Richtung Zinnwald zwischen Dresden und Bannewitz, da liegen Gegenstände. Eine Viertelstunde Stau auf der A14 Dresden Richtung Leipzig zwischen Mutschen und Klinger. Und 10 Minuten auf der A38 Richtung Leipzig zwischen Kreuz-Rippachtal und Lützen. Außerdem etwas dickerer Verkehr auf der B156 zwischen Lieske und Uist. Und in Leipzig auf der Hermann-Liebmann-Straße Behinderungen nach einem Straßenbahnunfall. Und im Erzgebirgskreis auf dem Pascherweg in Höhe des Abzweigs nach Niederschlag aktuell Vollsperrung wegen eines Unfalls. Geblitzt wird auf der A13 Berlin Richtung Dresden an der Abfahrt Ruhland. Außerdem auf der B2 in Lindenhain Richtung Bad Düben am Roten Haus. Auf der B93 stehen sie Richtung Merane kurz vor der Abfahrt Krossen. In Chemnitz auf der Dr. Frieda Freise Straße, Ecke Theresienstraße, da ist Schrittgeschwindigkeit, Vorsicht. Und Blitzer auch in Dresden auf der Wiener Straße zwischen Oskarstraße und Karcher Allee stadteinwärts.
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0: Jennifer Rush und Destiny hier bei Antenne Sachsen am Dienstagmorgen. Heute der schönste Tag der Woche. Genießen Sie es. Machen Sie nochmal früher Feierabend, wenn es geht. Vielleicht einen kleinen Spaziergang, bisschen Gartenarbeit. Schmeißen vielleicht auch nochmal einen Grill heute Abend an. Es gibt auf jeden Fall viel Sonne und bis zu 25 Grad. Und jetzt schlendern wir gemeinsam mit Howard Carpendale schon mal am Beach entlang. Wenigstens gedanklich. Guten Morgen.
1: Wir

0: kurz vor 9 haben wir's. Hier ist Antenne Sachsen. Guten Morgen am Dienstag. Gleich mit Virgil Schake, mit der Münchner Freiheit und allem Wichtigen in den 9 Uhr Antenne Sachsen Nachrichten.
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9: Mit Ingo Enke. Guten Morgen. Forscher der TU Bergakademie Freiberg arbeiten an einem digitalen Kälteatlas für Sachsen. Der soll Kommunen und Eigentümer besser auf heiße Sommertage vorbereiten. Mehr von Cindy Einhorn.
10: Dafür misst das Team seit letztem Jahr in mehr als 60 Kitas, Schulen und Wohnhäusern Temperatur und Luftfeuchtigkeit. In manchen Klassenzimmern war es im Sommer im Unterricht zeitweise heißer als 26 Grad. Besonders betroffen Gebäude in Großstädten, aber nicht nur. Mithilfe der Messdaten können die Wissenschaftler Empfehlungen geben. Ab Ende 2027 soll dazu ein Online-Tool bereitstehen, das passende Kühlkonzepte vorschlägt.
9: Bei einem neuen Drohnenvorfall haben NATO-Kampfjets eine Drohne über Litauen abgefangen. Litauens Präsident Gitanas Nauseda schrieb bei X, sie sei von den Flugzeugen abgeschossen worden. Der litauische Sender LRT berichtet, die Drohne sei in Weißrussland gestartet worden und in einer ländlichen Region nahe des Kaunassees niedergegangen. In Hannover eröffnen Bundesverkehrsminister Steffen Bilger und Niedersachsens Ministerpräsident Olaf Lies heute die Nutzfahrzeugmesse IAA Transportation. Daimler, MAN, Volvo oder Aussteller aus China zeigen auch Elektrolastwagen. Ihr Anteil an den Neuzulassungen ist mit gut 5% noch gering. Darum soll zur Messe der Startschuss für den Aufbau eines Lkw-Schnellladenetzes fallen. Großeinsatz am Abend in der Leipziger Innenstadt. Im Parkhaus West am Hauptbahnhof haben mehrere Autos gebrannt. Die alarmierte Feuerwehr konnte die Flammen löschen. Mindestens 2 Fahrzeuge sind komplett zerstört worden. Zur Schadenshöhe ist bisher noch nichts bekannt. Die Polizei ermittelt. Frauen in Chemnitz bekommen im Schnitt mehr Kinder als in den anderen sächsischen Großstädten. Die Geburtenzahl lag in Chemnitz zuletzt bei 1,2.
11: Dagegen waren es in Dresden 1,06 und in Leipzig 0,93 Geburten. Das geht aus einem neuen Bericht des Statistischen Landesamtes hervor. Und in Chemnitz ist nicht nur die Geburtenzahl höher. Die Frauen sind bei der Geburt ihres ersten Kindes im Schnitt auch jünger. Oliver Heinze, Nachrichtenredaktion.
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0: Viel Sonne heute bei nur harmlosen und wenigen Wolken und vor allem am Nachmittag zwischen 23 und 25 Grad. Morgen auch anfangs noch recht freundlich, dann wird es aber unbeständiger. Es ziehen teilweise kräftige Schauer und einzelne Gewitter durch bei maximal noch 15 bis 23 Grad.
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0: Der Blick auf die Straßen A9 Nürnberg Richtung Leipzig. Zwischen Hermsdorf Süd und Hermsdorfer Kreuz steht noch immer ein defekter LKW. 20 Minuten Stau auf der A14 Dresden Richtung Leipzig zwischen Mutschen und Klinger. Auf der A38 Halle Richtung Leipzig zwischen Kreuz Rippachtal und Lützen 10 Minuten Stau. Und in Limbach über Frohna, da auf der Chemnitzer Straße von Limbach kommend, kurz vor der Autobahnauffahrt läuft ein Feuerwehreinsatz, da liegt ein PKW im Straßengraben. Außerdem im Erzgebirgskreis auf dem Pascha-Weg in Höhe des Abzweigs nach Niederschlag, Unfall und Vollsperrung und geblitzt wird aktuell. Auf der A13 Berlin Richtung Dresden an der Abfahrt Ruhland, dann auf der B2 Lindenhain Richtung Bad Düben am Roten Haus. Auf der B182 stehen sie in Dommitzsch, in Dresden auf der Wiener Straße zwischen Oskarstraße und Karcher Allee stadteinwärts. In Leipzig auf der Luise-Otto-Peter-Allee stadtauswärts, in Weißig auf der Hauptstraße in Höhe des Zahnarztes, in Neusörnewitz auf der August-Bebel-Straße Richtung Försterstraße und in Dobra Richtung Lohmen. Gute und sichere Fahrt. Aber genauso zum Dienstagmorgen wie Virgil Schalke, A Good Heart, kommt gleich nach Münchner Freiheit, bis wir uns wiedersehen.

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Guten Morgen mit Antenne Sachsen. Mit 70ern, 80ern und den schönsten Schlagern am schönsten Tag der Woche, wettertechnisch gesehen. Heute nochmal bis zu 25 Grad drin, viel, viel Sonne, ordentlich blauer Himmel. Genießen Sie es und wir liefern passende Musik dazu mit den Bluebirds, mit Matthias Reim und hier ist Robin Beck, The First Time. Schönen guten Morgen.

0: So klingt Antenne Sachsen, so klingen 70er, 80er und die schönsten Schlager gleich mit Culture Club, mit Rosenstolz, mit den Birds und alles Wichtige in den Schlagzeilen gleich.
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5: Mit Ingo Enke. Guten Morgen. Schon nächstes Jahr soll in Dresden die Produktion im neuen Chipwerk von ISMC starten, kündigte der taiwanesische Mutterkonzern jetzt beim Richtfest an. Ministerpräsident Michael Kretschmer geht davon aus, dass die Investition sich positiv auf ganz Sachsen auswirkt. Wenn die Energiepreise weiter steigen, wirkt sich das unmittelbar auf die Teuerungsrate aus. Laut einer Studie der Brüsseler Denkfabrik New Economics zieht die Inflation um 0,2 Punkte an, wenn Öl- und Gaspreise um 10% steigen. 6.400 Kinder und Jugendliche in Sachsen haben in 2024 eine ADHS-Diagnose erhalten. Das ist ein Plus von 7% innerhalb eines Jahres, so die DAK. Bei einem Feuer im Parkhaus West am Hauptbahnhof Leipzig sind am Abend 2 Autos komplett zerstört worden. Zur Brandursache ermittelt die Polizei. In dieser Woche beginnt der Bau der Carbonforschungsanlage der TU Chemnitz. Für 34 Millionen Euro entsteht in Boxberg-Kringelsdorf in der Oberlausitz ein Komplex für die Herstellung von Carbonfasern.
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0: Viel Sonne heute bei nur harmlosen und wenigen Wolken und vor allem am Nachmittag zwischen 23 und 25 Grad. Morgen auch anfangs noch recht freundlich, dann wird es aber unbeständiger. Es ziehen teilweise kräftige Schauer und einzelne Gewitter durch bei maximal noch 15 bis 23 Grad.
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0: Der Blick auf die Straßen A9 Nürnberg Richtung Leipzig. Zwischen Hermsdorf Süd und Hermsdorfer Kreuz steht noch immer ein defekter LKW. 20 Minuten Stau auf der A14 Dresden Richtung Leipzig zwischen Mutschen und Klinger. Auf der A38 Halle Richtung Leipzig zwischen Kreuz Rippachtal und Lützen 10 Minuten Stau. Und in Limbacher Frohna, da auf der Chemnitzer Straße von Limbach kommend, kurz vor der Autobahnauffahrt läuft ein Feuerwehreinsatz, da liegt ein PKW im Straßengraben. Außerdem im Erzgebirgskreis auf dem Pascha-Weg in Höhe des Abzweigs nach Niederschlag, Unfall und Vollsperrung und geblitzt wird aktuell. Auf der A13 Berlin Richtung Dresden an der Abfahrt Ruhland, dann auf der B2 Lindenhain Richtung Bad Düben am Roten Haus. Auf der B182 stehen sie in Dommitzsch, in Dresden auf der Wiener Straße zwischen Oskarstraße und Karcher Allee stadteinwärts. In Leipzig auf der Luise-Otto-Peter-Allee stadtauswärts, in Weißig auf der Hauptstraße in Höhe des Zahnarztes, in Neusörnerwitz auf der August-Bebel-Straße Richtung Försterstraße und in Dobra Richtung Lohmen. Gute und sichere Fahrt.
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0: Der Song mit 6 Kammas drin. Kammer, Kammer, Kammer, Kammer, Kammer, Chamäleon. Hier ist Antenne Sachsen mit Culture Club. Einen schönen Dienstagvormittag. Und jetzt wieder der Beweis, wie wichtig gute und echte Stimmen sind. Weil sie einfach eine richtig schöne Gänsehaut zaubern können. Wie zum Beispiel die von Volker Lechtenbrink. Unvergessen. Sein Song Ich mag. Was für eine geniale Stimme. Hier bei Antenne Sachsen.
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0: Kurz vor 10, guten Morgen, hier ist Antenne Sachsen am Dienstag mit 70ern, 80ern und den schönsten Schlagern. Zum Beispiel ein ganz großer gleich von Roland Kaiser. Supertramp sind auch mit dabei und alles Wichtige gibt's in den 10 Uhr News.
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5: Mit Ingo Enke. Guten Tag. Europas größter Mikroelektronikstandort Dresden wächst weiter. Mit dem Richtfest gestern bei ISMC hat der Bau der neuen Chipfabrik einen weiteren Meilenstein erreicht. Die Milliardeninvestition wird sich nach Ansicht von Ministerpräsident Michael Kretschmer positiv auf ganz Sachsen auswirken.
6: Wir wollen weiter wachsen. Wir brauchen dafür einmal Arbeitskräfte, brauchen auf der anderen Seite Industriegrundstücke. Wir sind in Großenhain, wir sind in Leipzig, wir sind in der Region Südwestsachsen dabei, auch in der Nähe von Pirna Industrieflächen zu erschließen, sodass es weitergehen kann.
5: Donald Trump wollte die Briefwahl einschränken, aber dieser Plan ist jetzt vom obersten Gerichtshof der USA gestoppt worden. Die Richter am Supreme Court haben einen Eilantrag abgelehnt. Der US-Präsident hatte immer wieder behauptet, Briefwahl würde zu mehr Betrug führen. Belegen konnte er das nie. Fast ein Drittel der US-Wähler stimmen per Post ab. Im November stehen in den USA Zwischenwahlen an. Wenn die Energiepreise weiter steigen, wirkt sich das unmittelbar auf die Teuerungsrate aus. Das zeigt eine Studie der Brüsseler Denkfabrik New Economics. Wenn Öl- und Gaspreise um 10% steigen, könnte die Inflation in Deutschland schon um 0,2 Punkte anziehen. Die Forscher sehen fossile Energie als größtes Inflationsrisiko in Europa. Sie fordern günstigere Zinsen für Wind- und Solarausbau, um das Risiko zu senken. Der insolvente Chemnitzer Textilmaschinenbauer STC Spinzwirn ist zumindest teilweise gerettet. Ein bisheriger Gesellschafter übernimmt ausgewählte Vermögenswerte, die dann Grundlage für den Neustart einer eigenständigen Gesellschaft mit rund 40 Beschäftigten sind, so der Insolvenzverwalter. Für Mitarbeiter, deren Arbeitsplätze nicht erhalten werden können, wurde eine Transfergesellschaft eingerichtet. Im ersten Halbjahr haben die Kinos in Sachsen 2 Millionen Tickets verkauft. Ein Plus von 9% gegenüber dem Vorjahreszeitraum. Das meldet die Sächsische Zeitung. Gründe seien nicht nur Billigaktionen wie der Kinotag am letzten Wochenende, sondern auch Großleinwände und 4K-Projektionen wie in den IMAX-Sälen in Leipzig und Dresden oder Formate wie gemeinsames Stricken in Lichtspielhäusern in Görlitz und Meißen.
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0: Genießen Sie heute den schönsten Tag der Woche. Wenn es geht, machen Sie ein bisschen früher Feierabend, noch ein bisschen Gartenarbeit, einen kleinen Ausflug oder schmeißen Sie heute Abend nochmal den Grill an. Es bleibt trocken und vor allem am Nachmittag richtig angenehm sommerlich warm. Bis zu 25 Grad. Morgen wird es dann anfangs auch noch freundlich sein. Später ziehen dann allerdings kräftige Schauer und Gewitter durch bei 15 bis 23 Grad.
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0: Schauen wir noch kurz auf die Straßen heute Vormittag. A4 Chemnitz Richtung Dresden zwischen Frankenberg und Hainichen aktuell 35 Minuten Stau. Dann auf der A4 Görlitz Richtung Dresden hier eine Baustelle zwischen Ohorn und Ottendorf-Grillar. Auf der A9 Nürnberg Richtung Leipzig steht noch immer zwischen Hermsdorf Süd und Hermsdorfer Kreuz ein defekter LKW. 25 Minuten Stau auf der A14 Dresden Richtung Leipzig wegen der Tagesbaustelle da zwischen Mutschen und Grimma. Und im Erzgebirgskreis Pascherweg ist in Höhe des Abzweigs nach Niederschlag immer noch wegen eines Unfalls vollgesperrt. Stuttgart. In Leipzig, auf der Prager Straße in Höhe Russenstraße, hier Hausbrand und Feuerwehreinsatz. Da ist abwechselnd nur eine Spur frei. Und geblitzt wird auf der A4 Dresden Richtung Chemnitz an der Raststätte Auerswalder Blick. Außerdem in Leipzig auf der Hohen Tichelnstraße stadtauswärts. Außerdem dort auf der Luise-Otto-Peters-Allee stadtauswärts. In Dresden stehen sie auf dem Zellschen Weg Richtung Bergstraße. In Neusörnewitz auf der August-Bebel-Straße Richtung Försterstraße. Und in Weißig auf der Hauptstraße in Höhe Zahnarzt. Gleich mit Fernsehmusik aus der Serie Dr. Stefan Frank, der Arzt, den die Frauen verhauen. Vertrauen, die Frauen verhauen. Gleich Roland Kaiser nach Supertramp.

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10 o'clock Postman, da geht die Uhr ein bisschen nach bei ihm. Es ist ja jetzt schon wieder kurz vor 10:45. Das ist Antenne Sachsen am Dienstagvormittag. Jetzt mit einem nachträglichen Glückwunsch an Morten Harket, der gestern 67 geworden ist. Aber das sieht nicht so aus, ganz ehrlich. Hier ist er mit Summer Moved On mit Aha bei Antenne Sachsen.

0: ist Antenne Sachsen. Hier sind 70er, 80er und die schönsten Schlager zum Beispiel gleich von Kerstin Ott.
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Madonnas Eis von Jennifer Rush. Hier bei Antenne Sachsen am Dienstagvormittag. Mit 70ern, 80ern und den schönsten Schlagern gleich mit dem singenden Kojak, ja, der mit der Glatze und immer dem Lolli im Mund, der hat auch mal einen richtig genialen Country-Song gehabt. Telly Savalas und Some Broken Hearts Never Mend. Gibt's nach Ostrock von den Pudis, alt wie ein Baum.

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0: kurz vor 11. Antenne Sachsen hier mit 70ern, 80ern und den schönsten Schlagern und alles Wichtige heute Vormittag in den 11 Uhr Antenne Sachsen Nachrichten gleich.
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8: Mit Ingo Enke. Guten Tag. In Sachsen erhalten immer mehr Kinder und Jugendliche die Diagnose ADHS. Laut dem neuen Kinder- und Jugendreport der DAK stieg die Zahl der Erstdiagnosen in 2024 auf 6.400 Fälle. Ein Plus von 7% innerhalb eines Jahres.
9: Jungen sind fast 3-mal so häufig betroffen wie Mädchen. Insgesamt werden in Sachsen 3,5% aller Kinder und Jugendlichen wegen ADHS medizinisch versorgt. Von ADHS-Betroffene lassen sich leicht ablenken, zappeln oft und können schlecht abwarten. Andererseits sind sie häufig kreativ und begeisterungsfähig. Gunnar Tichy, Nachrichtenredaktion.
8: Die Spritpreise werden sich wohl nicht so schnell wieder normalisieren. Zumindest der Verband der Mineralölkonzerne Fuels und Energie rechnet erst nächstes Jahr mit einer Beruhigung, meldet die Rheinische Post. Entscheidend sei, wie sich die Lage im Nahen Osten entwickle, so der Verband. Diese Woche beginnt der Bau der Carbonforschungsanlage der TU Chemnitz. Für 34 Millionen Euro entsteht sie in Boxberg-Kringelsdorf in der Oberlausitz. Bis Ende 2028 wird ein in Europa einzigartiger Komplex für die Herstellung von Carbonfasern gebaut. Dort werden die Fasern sowohl produziert als auch zu Bauteilen verbunden. Bundestrainer Jürgen Klopp startet seinen Neuaufbau der Fußballnationalmannschaft mit einem XXL-Kader. Statt der üblichen 23 Spieler will er laut dpa-Informationen bis zu 30 Profis berufen. So kann er mehr Spieler sichten und die Belastung durch 4 Länderspiele in 10 Tagen besser verteilen. Vorgestellt wird der große Kader am Donnerstag. Am nächsten Sonntag fällt bei uns im Erzgebirge der Startschuss für das größte Wanderfest Europas, die Eurorando 2026. Mit einem Veranstaltungsticket bringt der Verkehrsverbund Mittelsachsen die Wanderer von Tour zu Tour. Für 25 Euro kann man an 3 aufeinanderfolgenden Tagen im ganzen Verbundgebiet mobil sein.
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11: Sonnig und trocken heute. Es gibt ein paar wenige lockere Wolken dazu und es wird nochmal spätsommerlich warm mit 23 bis 26 Grad. Morgen anfangs noch etwas Sonne, später ziehen dann aber aus Richtung Westen schnell dichte Wolken rein und die bringen Regen mit. Die Schauer können auch kräftiger ausfallen, auch Gewitter nicht ausgeschlossen. 18 bis 22 Grad dazu.
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11: A4 Chemnitz Richtung Dresden, zwischen Chemnitz Ost und Hainichen derzeit 3 Kilometer Stau. A14 Dresden Richtung Leipzig, eine Tagesbaustelle zwischen Mutschen und Grimma, dadurch Stau zwischen Leißnig und Klinger. Und im Erzgebirge ist der Pascherweg am Abzweig nach Niederschlag nach einem Unfall voll gesperrt. Es blitzt auf der A4 Dresden Richtung Chemnitz, zwischen Dresden-Hellerau und Wildermann in der 100er Zone und von Görlitz kommend in der Kunersdorfer Senke.
12: Jetzt geht's weiter mit 70ern, 80ern und den schönsten Schlagern. Hier ist Daniel Pavel.
0: Und jetzt ein Hit, da kann man schön mitsingen, weil der Text so einfach ist. Der geht nur ohu, ohu, ohu, oh. Probieren Sie es mal. Wir sind die Flippers und Lotusblumen.
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0: So klingt Antenne Sachsen, so klingen 70er, 80er und die schönsten Schlager und das eben auch mal live.
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0: Sachsen mit 70ern, 80ern und den schönsten Schlagern mit guter Laune gleich von Bobby McFerrin, mit Gänsehaut von Juliane Werding und mit Pussycat und Zungenbrecher mit Mississippi. Gleich.
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1: Gute Laune mit Bobby McFerrin, Don't Worry, Be Happy, bei traumhaftem Wetter am Dienstagvormittag. 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Und hier ist er als kleiner Vorgeschmack mit Leib und Seele. Jetzt bei Antenne Sachsen.

0: kurz vor der Mittagspause. Hier ist Antenne Sachsen und alles, was wichtig ist, gleich in den 12 Uhr Nachrichten.
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13: Mit Ingo Enke, guten Tag. Rund 2 Millionen Unterrichtsstunden sind im Schuljahr 2025/26 in Sachsen ausgefallen. Das geht aus der Antwort des Kultusministeriums auf eine Anfrage des BSW hervor. Vor allem in Oberschulen blieben Lehrerpulte unbesetzt. Knut Michael Kuhnot fasst zusammen.
14: Um den Mangel zu lindern, wurden Assistenzkräfte eingesetzt. Seiteneinsteiger ohne abgeschlossene pädagogische Weiterbildung gaben knapp 300.000 Stunden Unterricht, während angehende Lehrkräfte im Referendariat rund 147.000 Stunden übernahmen.
13: Bei einem neuen Drohnenvorfall haben NATO-Kampfjets eine Drohne über Litauen abgefangen. Litauens Präsident Gitanas Nauseda schrieb bei X, sie sei von den Flugzeugen abgeschossen worden. Der litauische Sender LRT berichtet, die Drohne sei in Weißrussland gestartet worden und in einer ländlichen Region nahe des Kaunassees niedergegangen. Ein Reifenplatzer an einem Schulbus in Bärenstein im Erzgebirge hat heute Morgen einen Großalarm ausgelöst. Der Fahrer konnte den Bus sicher zum Stehen bringen und verständigte seine Leitstelle über Funk. Weil die Lage unklar war, wurde ein Massenanfall an Verletzten ausgelöst. Rettungskräfte und Notärzte rückten aus. 16 Kinder kamen wegen Knalltraumata ins Krankenhaus. Frauen in Chemnitz bekommen im Schnitt mehr Kinder als in den anderen sächsischen Großstädten. Die Geburtenzahl lag in Chemnitz zuletzt bei 1,2.
15: Dagegen waren es in Dresden 1,06 und in Leipzig 0,93 Geburten. Das geht aus einem neuen Bericht des Statistischen Landesamtes hervor. Und in Chemnitz ist nicht nur die Geburtenzahl höher. Die Frauen sind bei der Geburt ihres ersten Kindes im Schnitt auch jünger. Oliver Heinze, Nachrichtenredaktion.
13: Im ersten Halbjahr haben die Kinos in Sachsen 2 Millionen Tickets verkauft. Ein Plus von 9% gegenüber dem Vorjahreszeitraum. Das meldet die Sächsische Zeitung. Gründe seien nicht nur Billigaktionen wie der Kinotag am letzten Wochenende, sondern auch Großleinwände und 4K-Projektionen wie in den IMAX-Sälen in Leipzig und Dresden oder Formate wie gemeinsames Stricken in Lichtspielhäusern in Görlitz und Meißen.
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8: Sonnig und trocken heute. Es gibt ein paar wenige lockere Wolken dazu und es wird nochmal spätsommerlich warm mit 23 bis 26 Grad. Morgen anfangs noch etwas Sonne, später ziehen dann aber aus Richtung Westen schnell dichte Wolken rein und die bringen Regen mit. Die Schauer können auch kräftiger ausfallen, auch Gewitter nicht ausgeschlossen. 18 bis 22 Grad dazu.
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8: Unter Blick auf die Straßen, A4 Chemnitz Richtung Dresden, zwischen Chemnitz Ost und Hainichen 3 Kilometer Stau. Die A14 Dresden Richtung Leipzig ist im Moment zwischen Mutschen und Grimma nach einem Unfall voll gesperrt. Hier staut es sich ab Leisnig und in Borna aufpassen, Deutzner Straße in Höhe Bahnhofstraße. Ein Unfall im Kreuzungsbereich, hier auch schon Stau. Es blitzt in Neu-Sörnewitz, August-Bebel-Straße beidseitig in der 30er-Zone. Nickritz, Auenwaldstraße Richtung Riesa bei Tempo 30, dann Limbach-Oberfrohna, Burgstädter Straße in Richtung Hartmannsdorf und von Görlitz kommend in der Kunnersdorfer Senke bei Tempo 70.
12: Und jetzt geht's weiter mit 70ern, 80ern und den schönsten Schlagern. Hier ist Daniel Pavel.
0: So, eine schöne Mittagspause gemeinsam jetzt genießen mit Madonna, mit Matthias Reim und mit Bonnie M. Hier sind sie mit Daddy Cool. Mahlzeit. 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

0: Madonnas Material Girl, Mahlzeit am Dienstagmittag. Hier ist Antenne Sachsen, lassen Sie es schön schmecken. Und immer freitags serviert Ihnen Bodo Heinze die neuesten Schlager.
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0: So sieht's mal aus. Und Sie entscheiden da, sagen, welcher Star auf welcher Platzierung warum überhaupt läuft. Zum Beispiel hat Ikone Andrea Berg was Neues, heißt, das kann uns keiner nehmen.

letzte Woche, Andrea Berg, das kann uns keiner nehmen, auf Platz 9 von Ihnen gewählt. 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

0: eine schöne Mittagspause mit Antenne Sachsen, mit 70ern, 80ern und den schönsten Schlagern, mit dem größten Hit von AHA gleich nach Dr. Hook und nach Peter Maffay.
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Hier bei Antenne Sachsen am Dienstagmittag. Und der Konzertsommer ist ja noch lange nicht vorbei. Es kommen noch so viele Stars dieses Jahr nach Sachsen. Mike Oldfield, Samu Haber, Heinz-Rudolf Kunze, Deep Purple, Ray Garvey und der Sonnenschein des deutschen Schlagers. Beatrice Egli kommt am 16. Oktober in die Messe nach Dresden und mit ein bisschen Glück spendieren wir Ihnen die Konzerttickets. Hier ist sie mit Mein Herz bei Antenne Sachsen.

0: Antenne Sachsen mit 70ern, 80ern und den schönsten Schlagern und alles, was in der Mittagspause wichtig zu wissen ist, gleich in den 13 Uhr Antenne Sachsen News.
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0: Mit Oliver Heinze. Guten Tag. Mehr Gewalt, Einschüchterungen und minderjährige Täter. Darüber gibt ein Lagebericht zur organisierten Kriminalität Auskunft. Vorgestellt hat ihn Innenminister Dobrindt.
9: Besonders perfide ist dabei, dass auch Minderjährige zunehmend für Verbrechen missbraucht werden, dass Minderjährige auch zunehmend als sogenannte Wegwerftäter eingesetzt werden.
0: Weiter sagte Dobrindt, auf das Konto organisierter Banden gingen im vergangenen Jahr mindestens 20 Tötungsdelikte und Deutschland werde von Kokain überschwemmt. Rund 2 Millionen Unterrichtsstunden sind im Schuljahr 2025/26 in Sachsen ausgefallen. Das geht aus der Antwort des Kultusministeriums auf eine Anfrage des BSW hervor. Vor allem in Oberschulen blieben Lehrerpulte unbesetzt. Um den Mangel zu lindern, wurden Assistenzkräfte eingesetzt. Seiteneinsteiger ohne abgeschlossene pädagogische Weiterbildung gaben knapp 300.000 Stunden Unterricht, während angehende Lehrkräfte rund 147.000 Stunden übernahmen. Forscher der TU Bergakademie Freiberg arbeiten an einem digitalen Kälteatlas für Sachsen. Der soll Städte, Gemeinden und Eigentümer künftig besser auf heiße Sommertage vorbereiten.
10: Dafür misst das Team seit letztem Jahr in mehr als 60 Kitas, Schulen und Wohnhäusern Temperatur und Luftfeuchtigkeit. Die ersten Daten zeigen ein klares Bild. In manchen Klassenzimmern war es im Sommer im Unterricht zeitweise heißer als 26 Grad. Besonders betroffen Gebäude in Großstädten, aber nicht nur. Mithilfe der Messdaten können die Wissenschaftler Empfehlungen geben. Ab Ende 2027 soll dazu ein Online-Tool bereitstehen, das passende Kühlkonzepte vorschlägt. Cindy Einhorn, Nachrichtenredaktion.
0: In Japan leben immer mehr Menschen, die älter sind als 100 Jahre. Es sind aktuell fast 108.000, die diese Marke überschritten haben. Der Großteil sind Frauen, so das Gesundheitsministerium in Tokio. Gleichzeitig schrumpft Japans Bevölkerung angesichts niedriger Geburtenraten und einer vergleichsweise geringen Einwanderung im Rekordtempo. Darunter leiden, wie in Deutschland, die öffentlichen Finanzen.
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11: Viel Sonne gibt's bis zum Abend und dazu spätsommerliche Temperaturen bis zu 26 Grad. Morgen anfangs freundlich und Auflockerungen noch bis zum Mittag. Dann dreht es sich und es ziehen viele dichte Wolken aus Nordwest rein. Die bringen teils kräftige Schauer und Gewitter mit. Temperaturen weiterhin warm, 21 bis 25 Grad.
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11: A4 Chemnitz Richtung Dresden, zwischen Frankenberg und Hainichen 3 Kilometer Stau, eine halbe Stunde Zeitverlust. Die A14 Dresden Richtung Leipzig ist zwischen Mutschen und Grimma nach einem Unfall voll gesperrt. Hier Stau ab Leisnig. In Borna, Deutzner Straße, Höhe Bahnhofstraße, ein Unfall im Kreuzungsbereich. Auch hier Stau und die neuesten Blitzer. B115 von Görlitz nach Kodersdorf in der Kunnersdorfer Senke. Grimmitschau Richtung Neukirchen-Pleiße, Höhe des Fahrzeughändlers. Dann Neu-Sörnewitz, August-Bebel-Straße beidseitig in der 30er-Zone. Nickritz, Auenwaldstraße Richtung Riesa bei Tempo 30. Es blitzt in Limbach-Oberfrohna auf der Burgstädter Straße Richtung Hartmannsdorf. Und Leipzig, Georg-Schumann-Straße stadteinwärts nach der Pittler-Straße.
2: Und jetzt geht's weiter mit 70ern, 80ern und den schönsten Schlagern. Hier ist Daniel Pavel.
12: Und hier kommt gleich ABBA, The Day Before You Came. Bonnie Tyler ist genauso dabei. Vorher gucken wir mal, was allerdings die Nachbarin von Howard Carpendale so macht.

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0: 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Das sind 70er, 80er und die schönsten Schlager und vor allem die schönsten Momente.
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0: So klingt Antenne Sachsen, so klingen 70er, 80er und die schönsten Schlager mit Brotherhood of Man zum Beispiel gleich Save Your Kisses for Me.
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0: Phil Collins. Hier gibt's die Musik, die Sie gerne hören. Das ist Antenne Sachsen mit 70ern, 80ern und den schönsten Schlagern. Und wenn jetzt die Kollegen im Disco Fox zum Drucker gehen, dann liegt's am nächsten Hit. Das ist Schweizer und 13 Tage und Nächte. Einen schönen Sonntagnachmittag und vielleicht mal ein bisschen früher Feierabend und genießen nochmal den Sommer.
1: Sein

0: Kurz vor zwei, hier ist Antenne Sachsen. Hier sind 70er, 80er und die schönsten Schlager und alles Wichtige gleich in den 14 Uhr Antenne Sachsen Nachrichten.
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0: Mit Oliver Heinze, guten Tag. Die Spritpreise sind auf Rekordniveau und die SPD wird ungeduldig, was staatliche Maßnahmen angeht. Generalsekretär Klüssendorf wirft Wirtschaftsministerin Reiche Untätigkeit vor und setzt auf alte Forderungen. Einen Spritpreisdeckel, eine Übergewinnsteuer für Ölkonzerne und mehr Preistransparenz. Reiche favorisiert Direktzahlungen an Bürger mit niedrigem Einkommen und eine Senkung der Energiesteuer. Die Krise in der Industrie trifft Südwestsachsen hart. Nach Angaben der IHK Chemnitz stehen Fahrzeug- und Maschinenbau besonders unter Druck. Mehr von Gunnar Tichy.
9: Die Zahlen vom Statistischen Landesamt, auf die sich die IHK beruft, sind alarmierend. In den ersten 7 Monaten dieses Jahres verschwanden in der Region Chemnitz 26 Unternehmen vom Markt. Die Umsätze sanken um 1,6% und mehr als 5000 Industriearbeitsplätze gingen verloren. Ein Minus von 5,4%. Besonders betroffen der Landkreis Zwickau. IHK-Geschäftsführer Martin Witschers fordert bessere Standortbedingungen und mehr wirtschaftspolitische Verlässlichkeit.
0: Der Bundesdrogenbeauftragte Streeck warnt davor, den Konsum von Kokain zu verharmlosen. Inzwischen werde es in Teilen der Gesellschaft als ganz normal angesehen, die Droge zu nehmen. Sogar der Preis sei wegen der steigenden konsumierten Menge gesunken. Die Versorgung wird durch organisierte Kriminalität gesichert und die geht laut Lagebericht immer brutaler vor. Im ersten Halbjahr haben die Kinos in Sachsen 2 Millionen Tickets verkauft, ein Plus von 9% gegenüber dem Vorjahreszeitraum. Das meldet die Sächsische Zeitung. Gründe seien nicht nur Billigaktionen wie das Kinofest am letzten Wochenende, sondern auch Großleinwände und 4K-Projektionen wie im IMAX-Saal im CineStar Leipzig. Verbraucherschützer gehen mit 3 Verbandsklagen gegen Preiserhöhungen der Streaming-Anbieter Netflix, Apple TV und Wow vor. Sie wollen für Kunden Rückzahlungen in Höhe von 200 bis 700 Euro durchsetzen, abhängig vom jeweiligen Vertrag. Begründung? Die Anbieter hätten die Preise laufender Abonnements wiederholt angehoben, ohne die gesonderte Zustimmung ihrer Kunden einzuholen. Ein ähnliches Verfahren läuft derzeit gegen DAZN.
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10: Viel Sonne gibt's bis zum Abend und dazu spätsommerliche Temperaturen bis zu 26 Grad. Morgen anfangs freundlich und Auflockerungen noch bis zum Mittag. Dann dreht es sich und es ziehen viele dichte Wolken aus Nordwest rein. Die bringen teils kräftige Schauer und Gewitter mit. Temperaturen weiterhin warm, 21 bis 25 Grad.
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10: A14, Dresden Richtung Leipzig. Die Autobahn ist zwischen Mutschen und Grimma nach einem Unfall bereits ab Leisnig gesperrt. A17, Dresden Richtung Prag. Zwischen dem Dreieck Dresden-West und Dresden-Gorbitz. Vorsicht, hier liegen Metallteile auf der Fahrbahn. A38, Halle Richtung Leipzig. Stau zwischen Leuna und Lützen. Auf der A72, Zwickau Richtung Plauen, ist Ladung verloren gegangen. Vorsicht, zwischen Zwickau Ost und West, hier liegt Kies. Und es blitzt in Nössig Richtung Schänitz und in Leipzig Georg-Schumann-Straße stadteinwärts nach der Pittlerstraße.
1: Und jetzt geht's weiter mit 70ern, 80ern und den schönsten Schlagern. Hier ist Daniel Pavel.
11: Und hier gibt's gleich France Gall, Ey la, ey la. Stefan Wackershausen kommt mit Das erste Mal tat's noch weh. Und wir starten jetzt in den Nachmittag mit Racy und Some Girls.

France Gall und Ella Ella hier bei Antenne Sachsen am sonnigen Dienstagnachmittag mit 70ern, 80ern und den schönsten Schlagern mit Niki gleich, mit Milli Vanilli und jetzt bügeln wir uns ordentlich die Locken. Hier sind Kiss und I Was Made for Loving You.

0: Das ist Antenne Sachsen. Das sind 70er, 80er und die schönsten Schlager gleich mit einer Runde Lambada von Andrea Jürgens.
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unvergleichliche, unvergessliche Stimme. Whitney Houston. Hier bei Antenne Sachsen am Dienstagnachmittag. Jetzt mit einem NDW-Star, den ich schon mehrmals treffen durfte. Und ist ein absoluter Sympath. Nicht nur auf der Bühne, auch hinter der Bühne. Wirklich ein richtig sympathischer Zeitgenosse. Markus und kleine Taschenlampe brennen.

0: Dienstagnachmittag mit Antenne Sachsen mit 70ern, 80ern und den schönsten Schlagern und alles Wichtige in den 15 Uhr Antenne Sachsen Nachrichten gleich.
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13: Mit Oliver Heinze. Guten Tag. Bei einer Razzia gegen Kinderpornografie hat die Polizei heute 26 Wohnungen und Geschäftsräume in Sachsen durchsucht. Und zwar in Dresden, im Landkreis Meißen und im Osterzgebirge. Dies geschah im Zusammenhang mit Ermittlungsverfahren der Staatsanwaltschaft gegen 26 Beschuldigte. Bei den Maßnahmen wurden umfangreiche Beweismittel beschlagnahmt, darunter 59 Handys, 43 Computer und Laptops sowie über 100 andere digitale Speichermedien. Kriminelle Banden werben immer mehr Minderjährige für Gewalttaten an. Das hat das Bundeskriminalamt festgestellt. Der Kontakt läuft häufig über soziale Medien. Die jüngsten angeworbenen Täter sind 13 Jahre alt. Thomas Pleskin berichtet.
14: Auftraggeber und diejenigen, die schließlich zuschlagen, begegnen sich oft gar nicht persönlich. Gleichzeitig nutzen vor allem jüngere Kriminelle soziale Netzwerke, um mit Macht, Status und Gewalt zu protzen. Das BKA spricht von einer sogenannten Gen Z-Mafia. Insgesamt beobachtet die Behörde im Bereich der organisierten Kriminalität außerdem eine zunehmende Gewaltbereitschaft.
13: Die USA haben laut US-Medien erstmals offiziell die Stationierung von Waffen im Weltraum bestätigt. Luftwaffenstaatssekretär Meink nannte keine Details, betonte aber die Bedeutung für die Abschreckung. Möglich sei laut einem Regierungsvertreter etwa die Fähigkeit, feindliche Satelliten zu zerstören. Die USA sehen im All China und Russland als Bedrohung. Viele junge Menschen träumen von einer eigenen Firma, aber nur wenige setzen den Plan dann auch tatsächlich um. Bei einer Umfrage der Bertelsmann Stiftung haben 40% gesagt, sie könnten sich vorstellen, eine Firma zu gründen. Wirklich umgesetzt haben das aber lediglich 3% der 14- bis 25-Jährigen. Das liegt zum Beispiel daran, dass viele ein sicheres Angestelltenverhältnis bevorzugen. Anderen fehlt das Wissen oder Startkapital. Hassan Ouedraogo bleibt vom Verletzungspech verfolgt. Der Mittelfeldspieler von RB Leipzig muss an der rechten Schulter operiert werden und fällt voraussichtlich mehrere Monate aus. Das 20-jährige Supertalent hatte sich beim 5:0 gegen den HSV erneut an der Schulter verletzt, nur wenige Tage nach seinem Comeback. Eine Rückkehr noch in diesem Kalenderjahr gilt als unwahrscheinlich. Für den Leipziger ist es der nächste Rückschlag.
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15: Es bleibt bei wenigen Wolken bis zum Abend, in der Nacht dann wolkig bis stark bewölkt und trocken bei Tiefstwerten 16 bis 12 Grad. Morgen stark bewölkt, ab Mittag schauerartiger Regen, vor allem im Bergland stellenweise sogar Starkregen bei 20 bis 24 Grad. Donnerstag wolkig, teils stark bewölkt und meist trocken 18 bis 20 Grad.
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15: A4 Dresden Richtung Chemnitz, zwischen Chemnitz-Glößer und Chemnitz-Mitte 2 Kilometer stockend. Dresden Richtung Görlitz, zwischen Bautzen-Ost und Weißenberg, Vorsicht, Reifenteile auf der Fahrbahn. Die A14 Dresden Richtung Leipzig, zwischen Döbeln-Nord und Mutschen 8 Kilometer Stau und die Fahrbahn Richtung Leipzig immer noch voll gesperrt. A72 Chemnitz Richtung Plauen, zwischen Hartenstein und Zwickau-West 5 Kilometer Stau und Zwickau Richtung Chemnitz, zwischen Stolberg-Nord und Chemnitz-Süd 2 Kilometer Stau. Es blitzt B115 Görlitz Richtung Kodersdorf in der Kunersdorfer Senke, in Leipzig-Böditz-Ehrenberg Heinrich-Heine-Straße und die B2 in Bad Düben Richtung Leipzig auf der Muldebrücke.
12: Und jetzt geht's weiter mit 70ern, 80ern und den schönsten Schlagern. Hier ist Daniel Pavel.
0: Und hier ist das Stehaufmännchen des deutschen Schlagers. Der hat mal ganz tiefe Zeiten hinter sich gehabt und jetzt ist er wieder ganz oben auf. Hier ist Nino D'Angelo, Ich sterbe nicht nochmal.

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0: Willkommen bei Antenne Sachsen, willkommen bei 70ern, 80ern und den schönsten Schlagern und willkommen auf einem Konzert.
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0: Genau, wir bescheren Ihnen einen Abend, wo Sie wieder mal mit bekannten Freunden, Kollegen oder Ihren Liebsten einfach mal einen Abend verleben, den es so schon lange nicht mehr gab. Und vor allem bei Künstlern, die Sie alle aus dem Radio kennen, aber eben mal live. Zum Beispiel im November Raymond Frontmann Ray Garvey. Absoluter Sympath, absoluter Top-Musiker und live zu erleben in der Quarterback Immobilien Arena in Leipzig am, wie gesagt, 28. November. Die Liste von den Konzerten, zu denen wir Sie mit ein bisschen Glück einladen, die steht bei uns auf der Seite. Also suchen Sie sich gerne was aus auf antennesachsen.de.

0: Dienstagnachmittag mit Antenne Sachsen und gleich mit Ibo Ibiza und Cloud mit Save Me.
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Sandra und In the Heat of the Night. Hier bei Antenne Sachsen am Dienstagnachmittag. Und fast auf den Tag genau am 13. September letzten Jahres ist er hier viel zu früh von uns gegangen. Einer der größten Schlagerstars aus den 80ern. Das ist Andreas Martin mit Amore.

0: schon wieder kurz vor vier. Hier ist Antenne Sachsen. Hier sind 70er, 80er und die schönsten Schlager und alles, was Sie wissen sollten, gleich in den 16 Uhr Antenne Sachsen Nachrichten.
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5: Mit Oliver Heinze, guten Tag. Ein schwerer Verkehrsunfall hat in den Mittagsstunden auf der Autobahn 14 zwischen Mutschen und Grimma Richtung Leipzig für einen Großeinsatz von Feuerwehr, Rettungsdienst und Polizei gesorgt. Dort war ein Transporter mit polnischem Kennzeichen auf einen Sattelzug aufgefahren, der verkehrsbedingt auf dem rechten Fahrstreifen anhalten musste. Durch die Wucht des Aufpralls wurde der Fahrer des Transporters in seinem Fahrzeug eingeklemmt und schwer verletzt. Auch jetzt kommt es auf der A14 noch zu erheblichen Verkehrsbehinderungen, vermutlich bis in die Abendstunden hinein. Kanzler Merz widmet sich dem Thema Spritpreise. Es ist Zeit zu handeln, sagt er sinngemäß in Berlin vor Unternehmern.
6: Das genaue Instrumentarium steht noch nicht fest. Sie können aber davon ausgehen, dass wir sehr bald einen Vorschlag dazu vorlegen werden.
5: Wirtschaftsministerin Reiche ist für Entlastungen von Menschen mit geringen Einkommen. Die SPD ist unter anderem für eine Übergewinnsteuer, die Mineralölkonzerne zahlen müssten. Polizei und Staatsanwaltschaft ist ein großer Schlag gegen Kinderpornografie gelungen. 26 Wohnungen und Geschäftsräume in Dresden, im Osterzgebirge und im Landkreis Meißen wurden heute durchsucht. Im Visier der Ermittler sind 26 Tatverdächtige. 130 Beamte waren an der Razzia beteiligt. Sie beschlagnahmten unter anderem 59 Handys, 43 Computer sowie über 100 andere digitale Speichermedien. Rund 2 Millionen Unterrichtsstunden sind im Schuljahr 2025/26 in Sachsen ausgefallen. Das geht aus der Antwort des Kultusministeriums auf eine Anfrage des BSW hervor. Vor allem in Oberschulen blieben Lehrerpulte unbesetzt. Knut-Michael Kunoth.
7: Um den Mangel zu lindern, wurden Assistenzkräfte eingesetzt. Seiteneinsteiger ohne abgeschlossene pädagogische Weiterbildung gaben knapp 300.000 Stunden Unterricht, während angehende Lehrkräfte im Referendariat rund 147.000 Stunden übernahmen.
5: Viel Frust heute am Flughafen Köln-Bonn. Weil sich ungewöhnlich viele Mitarbeiter der Sicherheitskontrollen krank gemeldet haben, bildeten sich dort sehr lange Schlangen im Sicherheitsbereich. Das führte so weit, dass einige ihre Flüge verpasst haben. Laut dem Sicherheitsdienstleister ist die Hälfte des eingeplanten Personals ausgefallen. Inzwischen hat sich die Lage entspannt, so ein Sprecher.
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8: Es bleibt bei wenigen Wolken bis zum Abend, in der Nacht dann wolkig bis stark bewölkt und trocken bei Tiefstwerten 16 bis 12 Grad. Morgen stark bewölkt, ab Mittag schauerartiger Regen, vor allem im Bergland stellenweise sogar Starkregen bei 20 bis 24 Grad. Donnerstag wolkig, teils stark bewölkt und meist trocken 18 bis 20 Grad.
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8: A4 Dresden Richtung Chemnitz, zwischen Chemnitz Ost und Chemnitz Mitte 3 Kilometer Stau. Die A4 Dresden Richtung Görlitz, zwischen Burkau und Uhüst 1 Kilometer Stau. A14 Dresden Richtung Leipzig, zwischen Döbeln Nord und Mutschen immer noch 8 Kilometer Stau. Und die Autobahn in Richtung Leipzig leider immer noch voll gesperrt. A72 Chemnitz Richtung Plauen, zwischen Hartenstein und Zwickau West 6 Kilometer Stau. Und A72 Hof Richtung Plauen, zwischen Landesgrenze und Pirk 3 Kilometer Stau. Es blitzt B2 in Bad Düben Richtung Leipzig auf der Muldebrücke, Chemnitz die Jakobstraße Richtung Martinstraße und auf der Wolgograder Allee in Richtung Stolberger Straße.
4: Jetzt geht's weiter mit 70ern, 80ern und den schönsten Schlagern. Hier ist Daniel Pavel.
0: Und hier gibt's einen Song, der eigentlich so gar keinen Sinn machte, aber trotzdem ein Welthit geworden ist. Kann auch funktionieren. Hier sind die Saragossa Band mit Zabadak.

Daimler, das sind die Kings hier bei Antenne Sachsen. 70er, 80er und die schönsten Schlager am nochmal richtig schön sommerlichen Dienstagnachmittag. Jetzt mit den Bee Gees, die ja nicht nur selber auch gesungen, sondern auch für andere geschrieben und produziert haben. Hier zum Beispiel diesen Hit, man hört's aber raus, vor allem am Ende, weil sie mitsingen, Dionne Warwick und Heartbreaker. Genießen Sie die Sonne.

0: Antenne Sachsen am Dienstagnachmittag mit 70ern, 80ern und den schönsten Schlagern. Zum Beispiel gleich mit zweimal Paul Young. Zum einen dem Paul Young, Love of the Common People. Zum anderen John Paul Young mit Love is in the Air. Und vorher gibt's Nicole mit dir vielleicht. Ganz bestimmt.
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0: ist Antenne Sachsen am Dienstag. Und wir bescheren Ihnen ja unvergessliche Abende mit diversen Konzerten, zum Beispiel eben jetzt gerade vergangene Woche mit Santiano, mit Silly am Samstag in der Leipziger Parkbühne. Und es stehen ja noch viele Stars parat, die uns in Sachsen besuchen, zum Beispiel auch der Hundeprofi Martin Rütter.
1: Ja, meistens kommt ja vorher noch von Weitem, der tut nichts. Das ist, wenn der dem Jogger hinterher rennt, wenn er dann anspringt, der will nur spielen, wenn er reinbeißt, oh, das hat er ja noch nie gemacht. Das ist wirklich toll, mit dem Hund zusammenzuleben, aber wir müssen schon dazu beitragen, dass der Hund die Gesellschaft nicht nervt. Also das heißt, ich erwarte eine Toleranz von Leuten ohne Hund. Die müssen auch aushalten, dass ich einen Hund habe, aber ich sorge eben auch dafür, dass sie merken, mein Hund nervt die nicht und der ist auch nicht gefährlich für die. Und das ist im Grunde so ein bisschen der rote Faden.
0: Am 16. Dezember in der Stadthalle in Chemnitz. 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Mit ein wenig Glück spendieren wir die Tickets für Martin Rütter in Chemnitz.

0: Kurz vor 5, das ist Antenne Sachsen am Dienstagnachmittag und alles Wichtige gleich in den 17 Uhr Antenne Sachsen Nachrichten.
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5: Mit Oliver Heinze. Guten Tag. Die Politik debattiert wieder über Möglichkeiten, wie Autofahrer an den Tankstellen entlastet werden können. Kanzler Merz kündigte an, dass etwas passieren soll, ließ aber offen, was genau. Wirtschaftsministerin Reiche ist dafür, dass Menschen mit niedrigem Einkommen entlastet werden. Die SPD hat Spritpreisdeckel und Übergewinnsteuer für Mineralölkonzerne ins Spiel gebracht. Die Krise in der Industrie trifft Südwestsachsen hart. Nach Angaben der IHK Chemnitz stehen Fahrzeug- und Maschinenbau besonders unter Druck. Mehr von Gunnar Tichy.
6: Die Zahlen vom Statistischen Landesamt, auf die sich die IHK beruft, sind alarmierend. In den ersten 7 Monaten dieses Jahres verschwanden in der Region Chemnitz 26 Unternehmen vom Markt. Die Umsätze sanken um 1,6% und mehr als 5000 Industriearbeitsplätze gingen verloren. Ein Minus von 5,4%. Besonders betroffen der Landkreis Zwickau. IHK-Geschäftsführer Martin Witschers fordert bessere Standortbedingungen und mehr wirtschaftspolitische Verlässlichkeit.
5: Ein Reifenplatzer bei einem Schulbus in Bärenstein hat am Morgen einen Großalarm an Rettungskräften ausgelöst. Nach dem Vorfall konnte der Fahrer den Bus sicher zum Stehen bringen und verständigte seine Leitstelle über Funk. Da die Lage unklar war, wurde ein Massenanfall an Verletzten ausgelöst. Rettungskräfte und Notärzte rückten an. 16 Kinder mussten wegen eines Knalltraumas behandelt werden und kamen in ein Krankenhaus. 25 weitere Kinder blieben unverletzt. Sie wurden in der Grundschule Bärenstein weiter betreut. Weltraumwaffen waren lange Science-Fiction-Elemente. Doch diese Zeiten scheinen vorbei. Washington hat laut US-Medien zum ersten Mal bestätigt, dass Waffen im Weltraum stationiert wurden. Luftwaffenstaatssekretär Meink nannte keine Details, betonte aber die Bedeutung für die Abschreckung. Möglich sei laut einem Regierungsvertreter etwa die Fähigkeit, feindliche Satelliten zu zerstören. Die USA sehen im All China und Russland als Bedrohung. Der Flughafen von Catania auf Sizilien bleibt wegen einer Aschewolke des Ätna länger gesperrt. Die Behörden haben alle Starts und Landungen bis 22 Uhr abgesagt. Ursprünglich war das bis zum Nachmittag geplant. Seit gestern sind bereits mehrere Dutzend Flüge ausgefallen, darunter internationale Verbindungen. Für den Flugverkehr auf Sizilien gilt seit Wochen Warnstufe Rot.
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7: Es bleibt bei wenigen Wolken bis zum Abend, in der Nacht dann wolkig bis stark bewölkt und trocken bei Tiefstwerten 16 bis 12 Grad. Morgen stark bewölkt, ab Mittag schauerartiger Regen, vor allem im Bergland stellenweise sogar Starkregen bei 20 bis 24 Grad. Donnerstag wolkig, teils stark bewölkt und meist trocken 18 bis 20 Grad.
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7: A4 Dresden Richtung Chemnitz, zwischen Chemnitz-Glößer und Chemnitz-Mitte 2 Kilometer Stau. Die A14 Dresden Richtung Leipzig, zwischen Döbeln-Nord und Grimma 14 Kilometer Stau. Chemnitz Richtung Leipzig auf der A72 zwischen Espenhain und Zwenkau 1 Kilometer und A72 Zwickau Richtung Plauen zwischen Zwickau Ost und Zwickau West 5 Kilometer Stau. Es blitzt Chemnitz-Wolgograder Allee Richtung Stolberger Straße, in Leipzig die BMW Allee stadteinwärts und in Dresden Zellischer Weg und Keulenbergstraße.
4: Jetzt geht's weiter mit 70ern, 80ern und den schönsten Schlagern. Hier ist Daniel Pavel.
0: Und hier gibt's jetzt ein richtig schönes Familienduett. Udo Jürgens gemeinsam mit seiner Tochter Jenny Jürgens. Liebe ohne Leiden.

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0: Ava und Take a Chance on Me bei bestem Wetter am Dienstagnachmittag. Hier ist Antenne Sachsen und am Freitag sind Sie wieder das Zünglein an der Waage.
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0: Sie voten Ihre Lieblingsschlager und bestimmen damit, welche neuen Hits ins Antenne Sachsen-Programm kommen. Gucken Sie mal auf unserer Seite. Und letzte Woche haben Sie Alessa zwischen deinen Zeilen auf Platz 4 gewählt.
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zwischen deinen Zeilen. So, und wo landet Alessa diese Woche am Freitag? Sie entscheiden das jetzt auf antennesachsen.de. Und dann am Freitagabend die Schlager der Woche zum Start ins Wochenende hier bei Antenne Sachsen mit Bodo Heinze.

0: Hier klingt Antenne Sachsen mit 70ern, 80ern und den schönsten Schlagern. Begleiten wir Sie Richtung Abend, gleich mit Andrea Jürgens und mit Manfred Manns Earth Band.
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0: schönen Dienstagabend mit Antenne Sachsen mit 70ern, 80ern und den schönsten Schlagern und alles Wichtige gibt's gleich in den 18 Uhr Antenne Sachsen News.
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6: Mit Oliver Heinze, guten Abend. Eine Unterbrechung im Mittelspannungsnetz hat heute im Osterzgebirge für einen Stromausfall gesorgt. 2300 Kunden waren laut Sachsen Energie betroffen, unter anderem in Glashütte, Reinholzhain und Dippoldeswalde. Durch Umschalten auf andere Leitungen waren die meisten nach einer Dreiviertelstunde wieder am Netz. Einige mussten aber auch etwas länger warten. Warum es zu der Störung kam, wird aktuell noch ermittelt. Mehr Sicherheit an großen Bahnhöfen, wenn der Zutritt nur noch mit einem Fahrschein möglich ist. Mit diesem Vorschlag hat Bundesverkehrsminister Bilger nicht nur positive Reaktionen hervorgerufen. Grünen-Politiker Al-Wazir sagte T-Online, angesichts der engen Zugtaktung vom selben Gleis sei das faktisch unmöglich. Weitere kritische Stimmen geben zu bedenken, dass so ein Sicherheitssystem viel Geld kosten würde. Forscher der TU Bergakademie Freiberg arbeiten an einem digitalen Kälteatlas für Sachsen. Der soll Städte, Gemeinden und Eigentümer künftig besser auf heiße Sommertage vorbereiten.
7: Dafür misst das Team seit letztem Jahr in mehr als 60 Kitas, Schulen und Wohnhäusern Temperatur und Luftfeuchtigkeit. Die ersten Daten zeigen ein klares Bild. In manchen Klassenzimmern war es im Sommer im Unterricht zeitweise heißer als 26 Grad. Besonders betroffen Gebäude in Großstädten, aber nicht nur. Mithilfe der Messdaten können die Wissenschaftler Empfehlungen geben. Ab Ende 2027 soll dazu ein Online-Tool bereitstehen, das passende Kühlkonzepte vorschlägt. Cindy Einhorn, Nachrichtenredaktion.
6: Jetzt ist es offiziell. Die US-Umweltbehörde hat wichtige Vorschriften gestrichen, die den Ausstoß klimaschädlicher Substanzen von Kohle- und Gaskraftwerken eindämmen. Ein Behördensprecher sagte, er gehe davon aus, dass die Menge an verbrannter Kohle für die Energiegewinnung um das Zehnfache ansteigen wird. Die USA gehören zu den größten Verursachern von Treibhausgasen. Kurz vor der Entscheidung über den deutschen Olympiabewerber hat München zwei internationale Prestige-Events zugesprochen bekommen. Die bayerische Landeshauptstadt darf 2031 die Leichtathletik-Weltmeisterschaft austragen. Das große Sportfest gastiert im Olympiastadion. 3 Jahre zuvor findet bereits das Finale der Fußball-Champions League im Stadion des FC Bayern statt.
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8: Es bleibt bei wenigen Wolken bis zum Abend, in der Nacht dann wolkig bis stark bewölkt und trocken bei Tiefstwerten 16 bis 12 Grad. Morgen stark bewölkt, ab Mittag schauerartiger Regen, vor allem im Bergland stellenweise sogar Starkregen bei 20 bis 24 Grad. Donnerstag wolkig, teils stark bewölkt und meist trocken 18 bis 20 Grad.
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8: A4 Dresden Richtung Chemnitz, zwischen Chemnitz-Glösa und Chemnitz-Mitte 2 Kilometer Stau. Die A14 Dresden Richtung Leipzig, zwischen Döbeln-Nord und Grimma 14 Kilometer Stau. Chemnitz Richtung Leipzig auf der A72 zwischen Espenhain und Zwenkau 1 Kilometer und A72 Zwickau Richtung Plauen zwischen Zwickau Ost und Zwickau West 5 Kilometer Stau. Es blitzt Chemnitz-Wolgograde Allee Richtung Stolberger Straße, in Leipzig die BMW Allee stadteinwärts und in Dresden Zellischer Weg und Keulenbergstraße.
5: Jetzt geht's weiter mit 70ern, 80ern und den schönsten Schlagern. Hier ist Daniel Pavel.
0: Und wir segeln gleich eine Runde mit Rod Stewart. Außerdem kommt Roger Whittaker mit Schön war die Zeit. Und vorher gibt's Bonnie M. mit Gotta Go Home.

segeln wir durch einen traumhaft sommerlichen Dienstagabend mit Rod Stewart bei Antenne Sachsen. 70er, 80er und die schönsten Schlager. Und komm, wir machen noch mal ein bisschen schön Urlaubsmusik. Jetzt mit dem Peter Cornelius und Reif für die Insel. Servus.

0: Das ist Antenne Sachsen, das sind 70er, 80er und die schönsten Schlager gleich zum Beispiel mit Wolfgang Petri. Wahnsinn!
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aussehende Frau, die nie älter wird, genau wie ihre Hits. Kylie Minogue und Got to be Certain hier bei Antenne Sachsen am Dienstagabend. 70er, 80er und die schönsten Schlager bei dem Sender, mit dem sie auch gerne mal unterwegs sein können, und zwar auf der Schiene. 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Jetzt mit Ostrock von Karussell, als ich fortging. Wir wünschen einen schönen Dienstagabend. Alter.

0: schönen Dienstagabend mit Antenne Sachsen. Mit 70ern, 80ern und den schönsten Schlagern, gleich zum Beispiel ein 80er von Cici Catch und Hoffmann und Hoffmann gibt's gleich mit Alles, was ich brauche, bist du nach den 19 Uhr Nachrichten.
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7: Mit Oliver Heinze. Bei einer Razzia gegen Kinderpornografie hat die Polizei heute 26 Wohnungen und Geschäftsräume in Dresden, im Osterzgebirge und im Landkreis Meißen durchsucht. Dies geschah im Zusammenhang mit Ermittlungsverfahren der Staatsanwaltschaft gegen 26 Beschuldigte. Bei den Maßnahmen wurden umfangreiche Beweismittel beschlagnahmt, darunter 59 Handys, 43 Computer und Laptops sowie über 100 andere digitale Speichermedien. Kanzler Merz widmet sich dem Thema Spritpreise. Es ist Zeit zu handeln, sagt er sinngemäß in Berlin vor Unternehmern.
8: Das genaue Instrumentarium steht noch nicht fest. Sie können aber davon ausgehen, dass wir sehr bald einen Vorschlag dazu vorlegen werden.
7: Wirtschaftsministerin Reiche ist für Entlastungen von Menschen mit geringeren Einkommen. Die SPD ist unter anderem für eine Übergewinnsteuer, die Mineralölkonzerne zahlen müssten. Die EU-Kommission will das Arbeiten im EU-Ausland erleichtern. Berufsabschlüsse, etwa von Ärzten, Pflegekräften oder Lehrern, sollen künftig innerhalb von 5 Wochen statt 3 Monaten anerkannt werden. Ziel ist, Talente in Europa halten und anziehen. Nachweise sollen digital und EU-weit einheitlich abrufbar sein. Im ersten Halbjahr haben die Kinos in Sachsen 2 Millionen Tickets verkauft, ein Plus von 9% gegenüber dem Vorjahreszeitraum. Das meldet die Sächsische Zeitung. Gründe seien nicht nur Billigaktionen wie das Kinofest am letzten Wochenende, sondern auch Großleinwände und 4K-Projektionen wie in den IMAX-Sälen in Leipzig und Dresden oder Formate wie gemeinsames Stricken in Lichtspielhäusern in Görlitz und Meißen. Unter anderem im Kultfilm Das Boot war er zu sehen, Schauspieler Ralf Richter, der jetzt mit 69 Jahren gestorben ist. Das teilte sein Sohn bei Facebook mit. Zu sehen war Richter, der in Essen geboren und im Bochum aufgewachsen ist, auch regelmäßig in der Krimiserie Tatort, im Großstadtrevier oder in Ein Fall für zwei.
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9: In der Nacht Tiefsttemperaturen zwischen 16 und 12 Grad, morgen stark bewölkt, ab Mittag von Westen Schauer, vereinzelt auch Gewitter, bis 24 Grad. Übermorgen stark bewölkt, meist trocken, bis 20 Grad.
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9: A4 Görlitz Richtung Dresden, Stau am Grenzübergang Ludwigsdorf. Im Kreis Görlitz ein Unfall zwischen Dunkelhäuser und Bremenhain. In Zittau Unfall auf der Bahnhofstraße und geblitzt wird. In Chemnitz auf dem Südring Richtung Annaberger Straße bei der Kleinen Brücke. Und in Dresden Selscher Weg Richtung Bergstraße und auf der Kollenbergstraße stadteinwärts.
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3: In der Nacht Tiefstemperaturen zwischen 16 und 12 Grad, morgen stark bewölkt, ab Mittag von Westen Schauer, vereinzelt auch Gewitter, bis 24 Grad. Übermorgen stark bewölkt, meist trocken, bis 20 Grad.
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3: Reifenteile auf der A13 Richtung Berlin zwischen Lübbenau und Duben. Die B97 ist gesperrt nach einem Unfall zwischen Bernsdorf und Bröten. Im Kreis Görlitz Unfall zwischen Dunkelhäuser und Bremenhain, in Zittau ein Unfall auf der Bahnhofstraße und geblitzt wird in Dresden auf dem Zellschen Weg und auf der Keulenbergstraße.

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2: In der Nacht Tiefstemperaturen zwischen 16 und 12 Grad, morgen stark bewölkt, ab Mittag von Westen Schauer, vereinzelt auch Gewitter, bis 24 Grad. Übermorgen stark bewölkt, meist trocken, bis 20 Grad.
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2: A14 Richtung Halle, eine Nachtbaustelle zwischen Leipzig-Ost und Leipzig-Nordost, nur eine Spur ist frei. Die B97 ist gesperrt nach einem Unfall zwischen Bernsdorf und Bröten. Und dort im Umkreis auch Pferde auf der Fahrbahn auf der S95 zwischen der B97 in Hoyerswerda und Keula.
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2: In der Nacht Tiefstemperaturen zwischen 16 und 12 Grad, morgen stark bewölkt, ab Mittag von Westen Schauer, vereinzelt auch Gewitter, bis 24 Grad. Übermorgen stark bewölkt, meist trocken, bis 20 Grad.
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1: In der Nacht Tiefstemperaturen zwischen 16 und 12 Grad, morgen stark bewölkt, ab Mittag von Westen Schauer, vereinzelt auch Gewitter, bis 24 Grad. Übermorgen stark bewölkt, meist trocken, bis 20 Grad.
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1: Tiefstemperaturen zwischen 16 und 12 Grad. Heute stark bewölkt, ab Mittag von Westen Schauer, vereinzelt auch Gewitter, bis 24 Grad. Morgen viele Wolken, meist trocken, bis 20 Grad.
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1: Tiefsttemperaturen zwischen 16 und 12 Grad. Heute stark bewölkt, ab Mittag von Westen Schauer, vereinzelt auch Gewitter, bis 24 Grad. Morgen viele Wolken, meist trocken, bis 20 Grad.
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1: Tiefstemperaturen zwischen 16 und 12 Grad. Heute stark bewölkt, ab Mittag von Westen Schauer, vereinzelt auch Gewitter, bis 24 Grad. Morgen viele Wolken, meist trocken, bis 20 Grad.
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